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2: 8 Uhr ist es in Berlin und Brandenburg. Schönen Sonntagmorgen, hier ist Verena. 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Wir starten mit den Trends der Woche und einem neuen, ganz besonderen Croissant hier in Berlin. Gleich.

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1: Neuester Food-Hype hier in Berlin, runde Croissants. Es ist genau das, was der Name sagt, Croissant, ne? Aber da werden halt nicht so Hörnchen draus gemacht, wie normalerweise, sondern die sehen aus wie flache Scheiben. Und der Vorteil ist, die werden meist in der Mitte aufgeschnitten, wie so ein Burger. Dann kann man die noch füllen mit Pudding und Obst und so weiter. Und man kann sie auch deutlich krümelfreier essen als Original-Croissants. Runde Croissants gibt es zum Beispiel bei Croissant Couture im Weinbergsweg in Mitte. Eine echte ganz spezielle Aldi-Barbie in weniger als 10 Minuten. Jetzt erstmal die besten neuen Hits. Miley, Bass Persuades. Let's go.

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1: Die Aldi-Barbie gibt's jetzt auch bei uns. Vor kurzem ist sie ja in Großbritannien bei Aldi verkauft worden. Der Run war wirklich unfassbar groß. Deswegen jetzt auch hier in Deutschland. Die Aldi-Barbie trägt ein pinkes Kleid voll mit Aldi-Logos, einen Einkaufswagen hat sie dabei, eine Einkaufstasche. Und das Ganze heißt dann Aldi-Mania-Barbie. Gab's jetzt für genau eine Woche erstmal und auch nur bei Aldi Süd. Wird natürlich jetzt auch teilweise im Netz verkauft, kostet nur so um die 12 Euro. Und ich bin mir sicher, sie kommt auch bald hier zu Aldi Nord bei uns, weil die Menschen wollen sie einfach haben. Es hilft ja alles nichts. Da muss Aldi dann auch mal ein bisschen reagieren. Ganz neuer Song von Clock Clock direkt nach Michael Patrick Kelly, Run Free.

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1: Jetzt kommt die, glaube ich, beste und leckerste Verwendung für Sprühsahne: Eis am Stiel. Großes Ding auf TikTok gerade, man sprüht einfach so einen dicken Streifen Sahne auf ein Blech oder so, steckt dann so einen Holzeisstiel unten rein, streut ein paar bunte Streusel drüber und lässt das Ganze dann im Tiefkühlfach gefrieren. Und wenn man es rausnimmt, noch schön flüssige Schokolade drüber und fertig. Also es ist wirklich unfassbar lecker. Aufregende Neuigkeiten für Gaming-Fans innerhalb der nächsten 10 Minuten. Jetzt Dermot Kennedy, Kiss Me.

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1: Minecraft-Fans sind im Ausnahmezustand, denn es wird zum ersten Mal seit fast 15 Jahren eine neue Dimension in dem Spiel geben. Die vierte, im Moment gibt's drei, die neue wird The Sift heißen. Und im Netz ist wirklich große Aufregung ausgebrochen. Es gibt erste Fotos, wie die Dimension aussehen wird. Und in den Kommentaren ist man sich einig, diese Neuigkeit ist krasser, als dass im November GTA 6 rauskommt. Neue Minecraft-Dimension The Sift ab 2027. Ein neues Hollywood-Traumpaar, sehr spezielle Badelatschen und ein Döner, der nie vergammelt. Hier in Berlin, das und mehr gleich zwischen 9 und 10. Jetzt die besten neuen Hits, Loy und David Puentes. Go

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2: Ich bin Christian Orschmann, guten Morgen. Zwei Wochen nach der Berlin-Wahl bleibt unklar, ob Linke, Grüne und SPD in Sondierungsgespräche zur Regierungsbildung einsteigen. Die drei Parteien haben jetzt ihr zweites Vorgespräch beendet und sich auf einen weiteren gemeinsamen Weg verständigt. Details haben sie nicht genannt. In der kommenden Woche wollen sie zu einem Ergebnis kommen. Ein drittes Treffen ist für Mittwoch geplant. Hintergrund der Hängepartie sind Vorfälle bei der wahlstärksten Linken im Umgang mit Antisemitismus und Clan-Kontakten, die bei Grünen und SPD Sorgen ausgelöst haben. Beide fordern verbindliche Absprachen, bevor echte Sondierungen beginnen können. Bundeskanzler Merz ist zu einem Solidaritätsbesuch in der Ukraine eingetroffen, um dem Land weitere konkrete Hilfe für den Abwehrkampf gegen Russland zuzusagen, vor allem Abfangdrohnen und weitreichende Waffen. Wenn Russland nicht gestoppt wird, richtet sich seine Kriegsmaschinerie früher oder später gegen uns, so der CDU-Chef bei seiner Ankunft mit einem Sonderzug in Kiew. In Deutschland gibt es immer mehr öffentliche Ladesäulen für Elektroautos. Nach dem Ladesäulen-Atlas für die Bundesnetzagentur waren es zum Stichtag 1. September 209.000. Das sind 24% mehr als im Juli im letzten Jahr. Jan-Henner Reitze berichtet.
3: Es tut sich was bei den Möglichkeiten, wo Elektroautos geladen werden können. Bei den Städten das dichteste öffentliche Ladenetz bietet Stuttgart vor Regensburg und München. Ganz hinten in dem Ranking landen Brandenburg an der Havel, Dessau und Suhl. Dass es in kleineren Städten und auf dem Land trotz Wachstums immer noch vergleichsweise wenige öffentliche Ladesäulen gibt, hält aus Sicht der Autoren der Studie immer noch viele Menschen davon ab, auf ein E-Auto umzusteigen.
2: Die Deutsche Bahn bietet ihr Familienticket ab November dauerhaft an. Das hat Bahnchefin Paller der Bild am Sonntag gesagt, zu denselben Konditionen wie im Sommer. Das deutschlandweit gültige Pauschalticket für Hin- und Rückfahrt inklusive ICE-Reservierung kostete 99,99 Euro. Zwischen Juni und September sind dadurch 100.000 Familien mehr mit der Bahn gefahren als im Vorjahr. 104.6 RTL, immer 10 Minuten früher auf den Punkt informiert. Der RTL-Verkehrsreport A10 südlicher Ring Richtung Dreieckwerder. Liegenbleiber auf der Standspur zwischen Ludwigsfelde West und Dreieck Nutetal. Eine Motorradgedenkfahrt ist zurzeit in der Stadt unterwegs. Start war in Mariendorf in der Großbärenstraße und jetzt geht's nach Kreuzberg. Mitte, 17. Juni Charlottenburg und dann nach Steglitz. Das Ganze bis heute Nachmittag. Ampelausfälle Hohenschönhausen, Falkenberger Chaussee, Ecke Vincent van Gogh Straße, Prenzlauer Berg, Ostsee, Ecke Hosemannstraße und Prenzlauer Berg Eberswalder Straße bei der Tram-Gleisschleife. Ein Blitzer steht auf der Südostallee. Staus und Blitzer bitte melden unter 88484110. 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Heute ruhiges, schönes Herbstwetter bis zu 21 Grad. In der Nacht dann auch nur gering bewölkt. Da geht's dann allerdings runter auf 9 bis 5 Grad. Morgen heiter bis wolkig, lokal noch neblig mit Temperaturen bis 22 Grad.
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2: Es ist 9 Uhr in Berlin und Brandenburg. Hallo am Sonntag, hier ist Verena. 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Jetzt weiter mit den Trends der Woche und dem ersten und einzigen Döner, der nicht vergammelt. Gibt's jetzt neu in Berlin, gleich. Yeah.

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1: Eine sehr spezielle neue Wachsfigur bei Madame Tussauds hier in Berlin. Ein Döner. Und zwar der Original Mustafas Gemüsedöner aus Wachs. Dazu kommt dann auch noch eine Original-Nachbildung des Dönerladens. Und alles zusammen können wir dann jetzt ab Donnerstag, ab 8. Oktober bei Madame Tussauds angucken. Und ich hoffe, die versprühen wenigstens so ein bisschen Döner-Duftspray fürs Gesamterlebnis. Neue Adidas-Badelatschen mit einer ganz speziellen Funktion innerhalb der nächsten 10 Minuten.

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1: Es gibt neue Special-Badelatschen von Adidas. Und zwar kühlen die Füße. Das ist ein bisschen lustig, weil vor kurzem haben wir ja hier über die neuen Badelatschen von Nike gesprochen, die Füße beheizen und massieren. Und ich finde, da weiß man gar nicht, was man besser finden soll. Oder? Man hat ja durchaus nach dem Baden mal kalte Füße. Aber im Sommer ist es ja an sich schon heiß. Also ich würde mir da so eine Mischfunktion wünschen. Also sie sollten doch einfach kühlen, heizen und massieren können. Warum bringt denn diesen Badelatsch einfach mal keiner raus? Ein neues Hollywood-Traumpaar in 10 Minuten. Jetzt erstmal die besten neuen Hits. Teddy Swims, Mr. Know-It-All.

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5: Ich denke an der Tankstelle an euch.

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1: Tiffany Harris aus Hamburg hat schon mit Ofenbach zum Beispiel, Alle Farben oder auch Tokyo Hotel zusammengearbeitet. Und das hier ist ihre ganz neue Single Find Me.

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1: Tom Holland, bekannt als Spider-Man, und Sabrina Carpenter werden das neue Hollywood-Traumpaar. Sie spielen nämlich in einem Film über Fred Astaire und Ginger Rogers die Hauptrollen. Fred Astaire und Ginger Rogers, ja, so ein legendäres Tanzpaar aus den 30er Jahren. Und demzufolge werden auch Tom und Sabrina in dem Film tanzen. Und womöglich ja auch singen, weil da wird gerade heftig diskutiert im Netz, weil es wäre ja im Grunde Quatsch, wenn man da schon Sabrina Carpenter hat und sie dann nur tanzt. Also, da sind wir sehr gespannt. Die Dreharbeiten sollen bald starten. Tom Holland kann gut tanzen, der hat schon als Kind die Hauptrolle in dem Tanzmusical Billy Elliot gespielt und er übt offensichtlich gerade mit Sabrina Carpenter. Gleich ab 10 geht's hier weiter im 104.6 RTL Wochenende mit Eileen. Yes, One Republic, I Ain't Worried. Schönen Sonntag.

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1: Ich bin Christian Orschmann, guten Morgen. Zwei Wochen nach der Berlin-Wahl bleibt unklar, ob Linke, Grüne und SPD in Sondierungsgespräche zur Regierungsbildung einsteigen. Die drei Parteien haben jetzt ihr zweites Vorgespräch beendet und sich auf einen weiteren gemeinsamen Weg verständigt. Details haben sie nicht genannt. In der kommenden Woche wollen sie zu einem Ergebnis kommen. Ein drittes Treffen ist für Mittwoch geplant. Hintergrund der Hängepartie sind Vorfälle bei der wahlstärksten Linken im Umgang mit Antisemitismus und Clan-Kontakten, die bei Grünen und SPD Sorgen ausgelöst haben. Beide fordern verbindliche Absprachen, bevor echte Sondierungen beginnen können. Bundeskanzler Merz ist zu einem Solidaritätsbesuch in der Ukraine, um dem Land weitere konkrete Hilfe für den Abwehrkampf gegen Russland zuzusagen. Begleitet wird er von Wirtschaftsministerin Reiche und 10 Unternehmern aus den Bereichen Rüstung und Energie. Ulf Mauder berichtet.
2: Es ist die bisher wohl gefährlichste Reise eines deutschen Kanzlers nach Kiew. Das russische Außenministerium warnte kurz vor der Reise die Europäer vor Aufenthalten in der Ukraine. Kanzler Merz machte deutlich, dass er sich davon nicht einschüchtern lasse. Sein Besuch gilt auch als Kampfansage an Russland. Derweil nimmt schon jetzt die Eskalation mit massiven gegenseitigen Angriffen im Ukraine-Krieg immer weiter zu. In Kiew meldete Bürgermeister Klitschko am Morgen einen neuen russischen Drohnenangriff.
1: In Deutschland gibt es immer mehr öffentliche Ladepunkte für E-Autos. Laut Bundesnetzagentur waren am 1. September gut 209.000 Stück registriert, 24% mehr als gut ein Jahr zuvor. Spitzenreiter unter den Städten ist Stuttgart mit gut 2.100 pro 100 Quadratkilometer. Die Deutsche Bahn bietet ihr Familienticket ab November dauerhaft an. Das hat Bahnchefin Paller der Bild am Sonntag gesagt, zu denselben Konditionen wie im Sommer. Das deutschlandweit gültige Pauschalticket für Hin- und Rückfahrt inklusive ICE-Reservierung kostete 99,99 Euro. Zwischen Juni und September sind dadurch 100.000 Familien mehr mit der Bahn gefahren als im Vorjahr. 104.6 RTL, immer 10 Minuten früher auf den Punkt informiert. Der RTL-Verkehrssupport Liegenbleiber auf der A10 südlicher Ring Richtung Dreieckwerder zwischen Ludwigsfelde West und Dreieck-Nutetal. Westlicher Ring Richtung Dreieck-Havelland Gegenstand auf der linken Spur zwischen Brieselang und Falkensee. Eine Motorrad-Gedenkfahrt ist derzeit unterwegs in der Stadt und zwar von Mariendorf aus nach Kreuzberg Mitte, 17. Juni, Charlottenburg und dann nach Steglitz das Ganze bis heute Nachmittag. Ampelausfälle Hohenschönhausen, Falkenberger Chaussee, Ecke Vincent van Gogh Straße, Prenzlauer Berg, Ostsee, Ecke Hosemann Straße und Eberswalder Straße bei der Tram-Gleisschleife. Ein Blitzer steht auf der Südostallee. Staus und Blitzer bitte melden unter 884-84110. 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RTL-Wetter. Heute ruhiges, schönes Herbstwetter bis zu 21 Grad. In der Nacht dann auch nur gering bewölkt. Da geht's dann allerdings runter auf 9 bis 5 Grad. Morgen heiter bis wolkig, lokal noch neblig mit Temperaturen bis 22 Grad.
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2: Es ist kurz nach 10 Uhr bei uns in Berlin, Berlin und Brandenburg am Sonntagmorgen. 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

RTL Berlin zu Brandenburgs Hitradio im Feiertagswochenende, heute am Sonntagmorgen. Und richtig schön, die Sonne scheint so zwischen den Wolken durch. Heute wird es auf jeden Fall wieder etwas mehr Licht geben, total angenehm. Und ist doch auch mal schön, so ein ruhiges Feiertagswochenende. In 10 Minuten habe ich auch die brandneue Single von Taylor Swift, Passion Zero. Zuerst jetzt Somber, Body Isn't Ready. 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

104.6 RTL, Berlin zum Brandenburg Hit Radio. Ich wünsche dir einen richtig schönen Sonntag heute. Gleich mit der brandneuen Single von Taylor Swift. Sie hat ja 4 komplette neue Tracks rausgehauen. Patient Zero, entdecke neue Musik. Spiele ich gleich. Zuerst Michael Schulte. 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

0: 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Berlin zu Brandenburgs Hitradio. Megastar Taylor Swift. Richtig schön. Patient Zero. Und gleich spiele ich Tame Impala und Jenny und auch Ed Sheeran. Die besten neuen Hits.
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Dracula, richtig cool, macht auf jeden Fall wach. 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Wir spielen gegen Griechenland, hoffentlich gewinnen wir wieder. 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

4.6 RTL, Berlin zu Brandenburgs Hitradio und gleich alles, was du heute wissen musst um 10 vor bei 104.6 RTL aktuell. Die besten neuen Hits, Vertigo spiele ich auch gleich. Zuerst Ariana Grande, Hate That I Made You Love Me.

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2: Ich bin Christian Auschmann, guten Tag. Die neuen U-Bahnen der Baureihe J fahren ab morgen auch auf der Linie U9 in Berlin. Zunächst setzt die BVG dort zwei Züge mit je 6 Wagen ein, weitere sollen folgen. Insgesamt sind derzeit 124 Wagen der neuen Baureihe im Einsatz. Bis Jahresende soll die Flotte auf 170 wachsen. Die neuen Züge sollen die veraltete U-Bahn-Flotte verjüngen und den Betrieb stabilisieren. Auf der U5, wo die Baureihe bereits seit Mai fährt, ist die Pünktlichkeitsquote inzwischen auf 99% gestiegen. Kurz nach der Ankunft von Kanzler Merz in Kiew hat ein russischer Angriff Drohnenalarm ausgelöst. Trümmer eines abgeschossenen Flugobjektes sind auf ein Wohnhausdach gefallen. Ein Einschlag traf eine Brücke. Das hat Bürgermeister Klitschko mitgeteilt. Merz will der Ukraine weitere Unterstützung zusichern, unter anderem Drohnen zur Luftabwehr. Die Deutsche Bahn will dauerhaft ein Familienticket anbieten, das kündigte Bahnchefin Paller in der Bild am Sonntag an. Den Pauschalpreis für 99,99 Euro für Familien hatte die Bahn schon in den Sommerferien angeboten. Jan-Henner Reitze berichtet.
3: Bis zu 5 Personen Hin- und Rückfahrt mit dem ICE inklusive Sitzplatzreservierung. Dieses Pauschalangebot hat im Sommer schon dazu geführt, dass 100.000 Familien mehr mit der Bahn gefahren sind, sagt Konzernchefin Paller. Ab dem 1. November soll es das Familienticket jetzt dauerhaft geben, der Verkauf am 26. Oktober starten. Das ist auch ein bisschen Wiedergutmachung, weil es immer noch Kritik daran gibt, dass die Bahn vergünstigte Sitzplatzreservierungen für Familien abgeschafft hatte.
2: Die IT-Störung bei der Bundesagentur für Arbeit ist behoben. Seit gestern Abend sind die Online-Dienste wieder erreichbar, teilt die Behörde in Nürnberg mit. Das Problem war vorgestern bekannt geworden und hatte unter anderem die Arbeitslosmeldung betroffen. Ein Hackerangriff ist ausgeschlossen worden. Kunden sollen keine Nachteile haben. Im 4. Nations League-Spiel möchte Bundestrainer Klopp heute Abend den 2. Sieg einfahren. Nach der 0:1-Pleite im Hinspiel ist die deutsche Fußballnationalmannschaft in Griechenland auf eine Revanche aus. 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
4: 10.52 Uhr, der 104.6 RTL Verkehrsreport, und das betrifft heute mehrere Bezirke. Seit 8 Uhr läuft eine Motorradgedenkfahrt mit mehreren hundert Teilnehmenden. Das Ganze heute bis 15.30 Uhr. Es ging los in der Großbärenstraße, über Alt-Mariendorf und dann über Kreuzberg, unter anderem Oberbaumstraße. Dann geht es weiter nach Friedrichshain, Warschauer Straße, dann nach Mitte, unter anderem Alexanderstraße, und dann rüber nach Charlottenburg, Kurfürsten dann Tauentzienstraße, dann Schöneberg Hauptstraße und dann runter nach Steglitz, das Ziel Schlossstraße und Wrangelstraße in der Rotenburgstraße, die Matthäuskirche. Dann A10, westlicher Berliner Ringdreieck, Werder Richtung Dreieck Havelland, zwischen Leest und Potsdam Nord, Gefahr durch ein totes Tier auf dem linken Fahrstreifen. Bitte besonders vorsichtig fahren. Und geblitzt wird aktuell unter anderem in Kreuzberg, am Maybachufer und auch im Wedding Badstraße. Staus und Blitzer bitte melden unter 030 884 84110. 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RTL-Wetter. 15 Grad jetzt. Wir haben heute ruhiges Herbstwetter. Die Sonne scheint richtig angenehm zwischen den Wolken immer mal so wieder durch. Heute bei 17 bis 20 Grad. Es bleibt trocken. Nachts nur wenige Wolken, teilweise aber dichter Nebel bei 8 bis frischen 6 Grad. Und morgen gibt es einen schönen Sonne-Wolken-Mix. Es bleibt trocken bei maximal 20 bis 22 Grad.
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0: besten neuen Hits auf 104.6 RTL, Berlin zu Brandenburgs Radio, Love Sober, Kamerad, richtig cool. Und Monika bei mir in der Show, was sind deine Pläne heute für den Sonntag?
1: Wir sind verabredet und gehen eine Runde bouldern mit den Kindern und sonst ganz entspannt. Mal gucken, vielleicht im Garten was machen, wenn das Wetter es zulässt.
0: Oh, das klingt doch gut. Genießt euren Sonntag jetzt mit Linon.

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1: So kennen wir ihn, alle Farben versprüht mit seinem brandneuen Hit. Wieder mal richtig gute Laune, aber nicht ganz alleine. Die Sängerin Mae Stephens ist mit dabei in der brandneuen Single. Richtig schön danceig und poppig.

Mi Chico auf 104.6 RTL, Berlin Brandenburgs Hitradio, die besten neuen Hits, genieß deinen Sonntag. Guten Appetit jetzt vielleicht gerade beim Brunch oder wenn du schon unterwegs bist, wünsche ich dir eine gute Fahrt. Gleich auch mit Kaigo und Khalid, Save My Love. Zuerst jetzt Shawn Mendes, why, why, why?

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2: Ich bin Christian Auschmann, guten Tag. Fahrgäste der U9 fahren ab morgen erstmals mit den neuen U-Bahn-Zügen der Baureihe J. Zunächst setzt die BVG dort 2 6 Wagenzüge ein, weitere sollen folgen. Die neuen Fahrzeuge laufen bisher auf der U5 und machen sich dort schon bezahlt. Die Pünktlichkeit ist auf 99% gestiegen. Bis Jahresende soll die Flotte auf 170 Wagen wachsen. Bundeskanzler Merz ist zu einem Solidaritätsbesuch in der Ukraine eingetroffen, um dem Land weitere Hilfe für den Abwehrkampf gegen Russland zuzusagen. Die Reise gilt als eine der gefährlichsten eines Bundeskanzlers in das Kriegsgebiet seit Beginn der russischen Invasion. Die Sicherheitslage in der Ukraine hat sich in den vergangenen Monaten massiv verschlechtert. Diana Kramer berichtet.
3: Nur wenige Stunden vor der Ankunft der deutschen Delegation hatte Moskau ausländische Besucher und Diplomaten aufgefordert, Kiew zu verlassen. Allein vor diesem Hintergrund ist die Reise des Kanzlers äußerst heikel. Und auch nach der Ankunft des Zuges gab es Drohnenalarm. Merz wird von Wirtschaftsministerin Reiche und 10 Unternehmern aus den Bereichen Rüstung und Energie begleitet. Wie es heißt, will der Kanzler in Kiew die baldige Auslieferung tausender Abfangdrohnen zusichern.
2: In Deutschland gibt es immer mehr öffentliche Ladesäulen für Elektroautos. Nach dem Ladesäulen-Atlas für die Bundesnetzagentur waren es zum Stichtag 1. September 209.000. Das sind 24% mehr als im Juli im letzten Jahr. Jan-Henner Reitze berichtet.
4: Es tut sich was bei den Möglichkeiten, wo Elektroautos geladen werden können. Bei den Städten das dichteste öffentliche Ladenetz bietet Stuttgart vor Regensburg und München. Ganz hinten in dem Ranking landen Brandenburg an der Havel, Dessau und Suhl. Dass es in kleineren Städten und auf dem Land trotz Wachstums immer noch vergleichsweise wenige öffentliche Ladesäulen gibt, hält aus Sicht der Autoren der Studie immer noch viele Menschen davon ab, auf ein E-Auto umzusteigen.
2: Die IT-Störung bei der Bundesagentur für Arbeit ist behoben. Seit gestern Abend sind die Online-Dienste wieder erreichbar, teilt die Behörde in Nürnberg mit. Das Problem war vorgestern bekannt geworden und hatte unter anderem die Arbeitslosmeldung betroffen. Ein Hackerangriff ist ausgeschlossen worden. Kunden sollen keine Nachteile haben. 104.6 RTL, immer 10 Minuten früher auf den Punkt informiert.
5: 11.52 Uhr, der 104.6 RTL Verkehrsreport. Mitte, es kann jetzt ab 12 Uhr zu Verkehrseinschränkungen kommen. Und zwar auf und um den Platz des 18. März, denn es läuft dann gleich eine Demonstration. Und das Ganze bis 15 Uhr. A10, westlicher Berliner Ring, Dreieck Havelland Richtung Dreieck Werder. Zwischen Potsdam Nord und Vöben 3 Kilometer Stau. Es dauert aktuell ungefähr 16 Minuten länger. Geblitzt wird unter anderem in Neukölln auf der Karl-Marx-Straße, in Marzahn, Märkische Allee und auch im Wedding auf der Badstraße. Staus und Blitzer bitte melden unter 030 884 84110. 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
5: 80 Grad jetzt. Wir haben heute ruhiges Herbstwetter. Die Sonne kämpft sich immer mal so ein bisschen zwischen den Wolken durch. Es gibt heute keinen Regen bei maximal 17 bis 20 Grad. In der Nacht dann teilweise dichter Nebel bei frischen 8 bis 6 Grad. Und morgen zum Wochenstart gibt es auch einen schönen Sonne-Wolken-Mix. Es bleibt trocken bei maximal 20 bis 22 Grad.
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Bei uns in der City gerade im Akazienkiez gibt es richtig schönes Kürbisfeeling. Da läuft das Schöneberger Kürbisfest heute noch bis 20 Uhr in der Akazien- und Belziger Straße. Ganz viele unterschiedliche Kürbisse. Man kann natürlich auch lecker essen. Also ganz viel Spaß, falls du da vielleicht hinfährst.

Genieß deinen Sonntag mit 104.6 RTL, Berlins Opernbuchhitradio. Und ich wünsche dir eine gute Fahrt, falls du jetzt schon unterwegs bist. Gleich auch mit Alex Warren, Emerald Eyes. Richtig cooler neuer Hit. Zuerst jetzt Miles Smith und Niall Horan.

0: entdecke neue Musik auf 104.6 RTL, Berlin Sopranenburg, Radio Alex Warren, Emerald Eyes. Und gleich spiele ich Beyoncé und auch Ed Sheeran und Martin Garrix und Nico Santos die besten neuen Hits.
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besten neuen Hits auf 104.6 RTL Berlins und Brandenburgs Hitradio. Gleich auch die brandneue Single von Miley. Sie heißt ja nicht mehr Cyrus und läutet damit eine neue künstlerische Ära ein. Gleich Bass Persuades und bleib auch up to date mit 104.6 RTL aktuell um

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1: Ich bin Christian Auschmann, guten Tag. Die neuen U-Bahnen der Baureihe J fahren ab morgen auch auf der Linie U9 in Berlin. Zunächst setzt die BVG dort 2 Züge mit je 6 Wagen ein, weitere sollen folgen. Insgesamt sind derzeit 124 Wagen der neuen Baureihe im Einsatz. Bis Jahresende soll die Flotte auf 170 wachsen. Auf der U5, wo die Baureihe bereits seit Mai fährt, ist die Pünktlichkeitsquote inzwischen auf 99% gestiegen. Bundeskanzler Merz ist zu einem Solidaritätsbesuch in der Ukraine, um dem Land weitere konkrete Hilfe für den Abwehrkampf gegen Russland zuzusagen. Begleitet wird er von Wirtschaftsministerin Reiche und 10 Unternehmern aus den Bereichen Rüstung und Energie. Ulf Mauder berichtet.
2: Es ist die bisher wohl gefährlichste Reise eines deutschen Kanzlers nach Kiew. Das russische Außenministerium warnte kurz vor der Reise die Europäer vor Aufenthalten in der Ukraine. Kanzler Merz machte deutlich, dass er sich davon nicht einschüchtern lasse. Sein Besuch gilt auch als Kampfansage an Russland. Derweil nimmt schon jetzt die Eskalation mit massiven gegenseitigen Angriffen im Ukraine-Krieg immer weiter zu. In Kiew meldete Bürgermeister Klitschko am Morgen einen neuen russischen Drohnenangriff.
1: In Deutschland gibt es immer mehr öffentliche Ladepunkte für E-Autos. Laut Bundesnetzagentur waren am 1. September gut 209.000 Stück registriert, 24% mehr als gut ein Jahr zuvor. Spitzenreiter unter den Städten ist Stuttgart mit gut 2.100 pro 100 Quadratkilometer. Die ostdeutsche Wirtschaft hinkt der westdeutschen mehr als 3 Jahrzehnte nach der Wiedervereinigung immer noch hinterher. Und der Abstand verringert sich kaum noch. Das zeigen Zahlen des Institutes der deutschen Wirtschaft. Thomas Brockt berichtet.
3: Die ostdeutschen Flächenländer erreichen 79% der Wirtschaftskraft des Westens und haben über Jahre immer weiter aufgeholt, bis zur Corona-Zeit. Seitdem stagniert der Prozess. Das größte Defizit sieht das Institut der deutschen Wirtschaft im Forschungsbereich, in dem Personal aus dem Osten fehle. Aber auch bei Investitionen herrsche Stillstand. Und auch der Blick in die Zukunft verspricht keine Besserung, denn laut Prognose wird die Bevölkerung im Osten deutlich schneller schrumpfen als im Westen.
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4: Gleich 12.52 Uhr, der 104.6 RTL Verkehrsreport. Das betrifft mehrere Bezirke schon seit heute Morgen 8 Uhr. Es kann zu Verkehrseinschränkungen kommen durch eine Motorradgedenkfahrt mit mehreren hundert Teilnehmenden. Das Ganze noch bis 15.30 Uhr, unter anderem Kreuzberg-Oberbaumstraße, Warschauer Straße in Friedrichshain, dann auch weiter in Mitte Alexanderstraße und dann geht's rüber zum Kurfürstendamm, Tauentzienstraße, weiter in Schöneberg Hauptstraße und Ziel ist dann die Schlossstraße in Steglitz und auch dort die Wrangelstraße und die Rotenburgstraße. A24 Berliner Ring Richtung Pritzwalk zwischen Neuruppin und Herzsprung. Ein Unfall auf dem Standstreifen. Die Polizei ist vor Ort. Feuerwehr und Rettungskräfte sind auch vor Ort. Geblitzt wird unter anderem im Plenterwald, Neue Krugallee und auch im Wedding auf der Badstraße. Staus und Blitzer bitte melden unter 030 884 84110. 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RTL-Wetter. 19 Grad jetzt. Wir haben heute ruhiges Herbstwetter. Es gibt einen Sonne-Wolken-Mix. Die Sonne kommt immer mal so ein bisschen durch. Kein Regen heute. Maximal 17 bis 20 Grad. Nachts dann teilweise dichter Nebel bei 8 bis 6 Grad. Und morgen gibt's auch einen angenehmen Sonne-Wolken-Mix zum Wochenstart. Es bleibt trocken bei maximal 20 bis 22 Grad.
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Jetzt seit 13 Uhr kannst du mitfeiern. Und zwar beim Tag der offenen Tür von der Butze. Straßenkinder e.V. hat ein neues Straßenkinderhaus eröffnet. Und das in Lichtenberg in der Wönnigstraße 8. Heute bis 17 Uhr ist Tag der offenen Tür. Supporte die Butze mit einer Spende. Das wäre so klasse. Kinder und Jugendliche brauchen unsere Unterstützung. Und alles in der Butze in der Wönnigstraße 8 in Lichtenberg heute bis 17 Uhr.

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Jetzt Shakira und

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1: Mit seinem brandneuen Song verschafft dir Sam Smith auf jeden Fall eine Gänsehaut. Es geht um die Liebe und es geht um die Person, die immer an deiner Seite ist. Richtig schön brandneu. Sam Smith, Constant.

deiner Tanke läuft nicht 104.6 RTL. Geh zu Fuß. 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

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Auch gleich ab 14 Uhr bist du natürlich nicht allein. Timo ist für dich am Start mit den RTL Top 40 und heute sehr besonders. Er ist in der Butze im neuen Straßenkinderhaus in Lichtenberg. Du kannst auch vorbeifahren in die Wönnigstraße 8. Dort ist heute Tag der offenen Tür. Bis 17 Uhr unterstütze die Butze. Mehr Infos auch unter straßenkinder-ev.de.

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2: Ich bin Christian Auschmann, guten Tag. Fahrgäste der U9 fahren ab morgen erstmals mit den neuen U-Bahn-Zügen der Baureihe J. Zunächst setzt die BVG dort 2 6 Wagenzüge ein, weitere sollen folgen. Die neuen Fahrzeuge laufen bisher auf der U5 und machen sich dort schon bezahlt. Die Pünktlichkeit ist auf 99% gestiegen. Bis Jahresende soll die Flotte auf 170 Wagen wachsen. 2 Wochen nach der Berlin-Wahl bleibt unklar, ob Linke, Grüne und SPD in Sondierungsgespräche zur Regierungsbildung einsteigen. Die drei Parteien haben jetzt ihr zweites Vorgespräch beendet und sich auf einen weiteren gemeinsamen Weg verständigt. Details haben sie nicht genannt. In der kommenden Woche wollen sie zu einem Ergebnis kommen. Ein drittes Treffen ist für Mittwoch geplant. Hintergrund der Hängepartie sind Vorfälle bei der wahlstärksten Linken im Umgang mit Antisemitismus und Clan-Kontakten, die bei Grünen und SPD Sorgen ausgelöst haben. Beide fordern verbindliche Absprachen, bevor echte Sondierungen beginnen können. Bundeskanzler Merz ist zu einem Solidaritätsbesuch in der Ukraine eingetroffen, um dem Land weitere Hilfe für den Abwehrkampf gegen Russland zuzusagen. Die Reise gilt als eine der gefährlichsten eines Bundeskanzlers in das Kriegsgebiet seit Beginn der russischen Invasion. Die Sicherheitslage in der Ukraine hat sich in den vergangenen Monaten massiv verschlechtert. Diana Kramer berichtet.
3: Nur wenige Stunden vor der Ankunft der deutschen Delegation hatte Moskau ausländische Besucher und Diplomaten aufgefordert, Kiew zu verlassen. Allein vor diesem Hintergrund ist die Reise des Kanzlers äußerst heikel. Und auch nach der Ankunft des Zuges gab es Drohnenalarm. Merz wird von Wirtschaftsministerin Reiche und 10 Unternehmern aus den Bereichen Rüstung und Energie begleitet. Wie es heißt, will der Kanzler in Kiew die baldige Auslieferung tausender Abfangdrohnen zusichern.
2: Die Deutsche Bahn bietet ihr Familienticket ab November dauerhaft an. Das hat Bahnchefin Paller der Bild am Sonntag gesagt, zu denselben Konditionen wie im Sommer. Das deutschlandweit gültige Pauschalticket für Hin- und Rückfahrt inklusive ICE-Reservierung kostete 99,99 Euro. Zwischen Juni und September sind dadurch 100.000 Familien mehr mit der Bahn gefahren als im Vorjahr. 104.6 RTL, immer 10 Minuten früher auf den Punkt informiert.
4: 13.52 Uhr, der 104.6 RTL Verkehrsreport. Mitte auf dem Platz des 18. März gibt es eine Demo noch bis ca. 15 Uhr. Deshalb drumherum jetzt Verkehrseinschränkungen. Und A11 Kreuz Uckermark Richtung Berliner Ring zwischen Bernau Süd und Dreieck Barnim. Gefahr durch eine ungesicherte Unfallstelle auf dem linken Fahrstreifen. Geblitzt wird unter anderem in Marzahn auf dem Blumenberger Damm und auch in Kreuzberg auf der Urbanstraße. Staus und Blitzer bitte melden unter 030 884 84110. 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RTL-Wetter. 19 Grad haben wir aktuell und dazu ruhiges, schönes Herbstwetter, ein Sonne-Wolken-Mix. Die Sonne kommt immer mal wieder so ein bisschen durch. Heute kein Regen bei 17 bis 20 Grad. Nachts teilweise dichter Nebel bei 8 bis 6 Grad. Und morgen zum Wochenstart gibt es auch einen angenehmen Sonne-Wolken-Mix. Es bleibt trocken bei maximal 20 bis 22 Grad.
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16: 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Aus 7 Etagen mit Schlafplätzen, Duschen, Essen und Hilfe auf dem Weg in ein selbstständiges Leben. Und das alles zu 100% spendenfinanziert. 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Supporte die Butze mit einer Spende und feiere die Eröffnung heute zwischen 13 und 17 Uhr in der Wönnigstraße 8 in Lichtenberg. Ich, Timo, bin auch dabei und moderiere hier vor Ort. Mehr Infos gibt's auf straßenkinder-ev.de.

0: Sonntag, 4. Oktober, 14 Uhr. Timo hier auf 104.6 RTL mit den RTL Top 40. Der Show mit den besten und beliebtesten Hits in Berlin, Berlin und Brandenburg. Heute mit diesem Raketenaufsteiger. Rechnest du garantiert nicht, auf welchem Platz sie es heute schafft. Vielleicht sogar direkt an die Spitze. Und es gibt spannende neue Hits von Mark Forster, dem Dresdner DJ Purple Disco Machine und Shootingstar Holly Humberstone. Plus alle deine Lieblingshits hier auf Berlins und Brandenburgs Hitradio.
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0: Die Top 3 der letzten Woche. Die krasse Stimme von Teddy Swims. Mr. Know-It-All hat's auf die 3 geschafft. Letztes Mal Silber für Temper City Self-Aware. Die 2. Und Glückwunsch an DJ Goya mit Chico. Beim letzten Mal in den RTL Top 40. Dem besten neuen Hit zum Countdown. Ganz oben an der Spitze zum ersten Mal. Heute nochmal oder gibt's dann vielleicht doch einen Wechsel von einigen krassen Aufsteigern heute? Los geht's jetzt mit den RTL Top 40.

39 heute auf 104.6 RTL, Taylor Swift, The Fate of Ophelia in den RTL Top 40. Gleich der Star, der über sich selbst sagt, ich bin überhaupt nicht cool, eher das Gegenteil davon und das ist sogar sein Markenzeichen. Wer die absolute Uncoolness in Person ist und ob es trotzdem für die Jugendwörter reicht, in 10 Minuten die Neuvorstellung. Jetzt der Hit, der schon mal raus war, wieder zurück im Countdown der besten neuen Hits. Tame Impala und Jenny, Dracula.

0: Ohrwurm nach dem nächsten von ihm. Summer Homebreaker, die 36 heute.
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0: Für viele ist er der Inbegriff von Cringe, sagt er sogar selbst und ganz offen dazu. Mark Forster, gerade erst haben wir ihn ja bei Stars for Free on Tour in einer traumhaften Location direkt an der Spree erlebt. Und Kollege Jan Lohan aus der Morgenshow hat mit ihm das Thema Coolness auch direkt mal aufgearbeitet, ihn konfrontiert. Wie ist denn Mark Forsters Verhältnis eigentlich so zu Jugendwörtern?
2: Ich sag mal so, vorhanden. Obwohl ich welche kenne, nutze ich nicht alle, die ich kenne.
3: Aber absichtlich.
2: Weil ich zu alt bin.
3: Trotzdem haben wir mal die Top 3 der Jugendwörter für dieses Jahr mitgebracht.
2: Darf ich raten, welches sind?
3: Sag mal.
2: Crashout gehen.
3: Stark.
2: Cringe. Habt ihr das noch drauf gemacht? Nee, ne?
3: Nee, das Cringe ist Cringe mittlerweile, glaube ich.
2: Nee, sag mal dann.
3: Also einen der beiden würdest du vielleicht noch hinkriegen. Ragebait.
2: Ragebait ist sozusagen ist abgeleitet von Clickbait. Ragebait ist etwas veröffentlichen, damit jemand sauer wird.
3: Ich finde, du hast dich qualifiziert, die auch verwenden zu dürfen.
2: Ja, danke schön. Dankeschön, 104.6.
0: Im Interview mit Jan Lohan hat Mark Forster das gesagt. Muss man auch erstmal können, ne? Und dann auch gewissermaßen die Uncoolness zu zelebrieren und in seine Persönlichkeit zu integrieren, ist auf jeden Fall ein Ding. Im neuen Hit von Mark Forster geht es genau um das Thema und tatsächlich auch um Coolness im Alltag. Und das übersetzt er quasi mit Freundlichkeit. Einfach auch cool zu anderen Menschen zu sein. Wie seine neue Single Cool klingt, Mark Forster gleich. Brandneu in voller Länge.
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0: RTL Top 40 mit absoluter Frauenpower aus UK. Die Girlgroup Flow liegt auf der 34 Grad.
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0: Kommt jetzt von Clock Clock. Die Jungs sind gerade auf der großen Dream Forever Tour 2026 unterwegs und ihre neue Single Skeletons ist auch Teil ihres neuen Release-Zyklus. Hier sind Clock Clock, Skeletons neu auf der 33.

Die 31 heute. Holly Humberstone, To Love Somebody auf 104.6 RTL, Berlins und Brandenburgs Hit Radio. In den RTL Top 40. Willkommen im Countdown der besten neuen Hits und willkommen heute in der Butze. Das neu eröffnete, deutschlandweit einzigartige Haus für Straßenkinder vom Verein Straßenkinder e.V. eröffnet feierlich. 104.6 RTL ist mit dabei. Ich, Timo, moderiere hier vor Ort. Supporte die Butze, komm noch bis 17 Uhr in Lichtenberg gerne vorbei und unterstütze mit deiner Spende. Jetzt der nächste Neueinsteiger von Take That und Michael Patrick Kelly. Viermal Love auf der 30.

0: die neue Single von der Girlgroup Cat's Eye. Animal rutscht ganz schön ab auf die 28 heute.
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0: Jetzt noch mehr Girl Power, nämlich von Leonie. Ist tatsächlich die erste Solo-Single von ihr in diesem Jahr. Und es geht ums Thema, dass wenn man eigentlich schon abgeschlossen hat mit einer Person, die plötzlich zurückkommt und man merkt, ja, für eine Versöhnung ist es vielleicht schon viel zu spät, denn inzwischen hat man schon zu Glück und Selbstvertrauen nach einer Trennung gefunden. Leonie, viel zu spät. Way too late.

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2: Ich bin Christian Auschmann, guten Tag. Die neuen U-Bahnen der Baureihe J fahren ab morgen auch auf der Linie U9 in Berlin. Zunächst setzt die BVG dort zwei Züge mit je 6 Wagen ein, weitere sollen folgen. Insgesamt sind derzeit 124 Wagen der neuen Baureihe im Einsatz. Bis Jahresende soll die Flotte auf 170 wachsen. Die neuen Züge sollen die veraltete U-Bahn-Flotte verjüngen und den Betrieb stabilisieren. Auf der U5, wo die Baureihe bereits seit Mai fährt, ist die Pünktlichkeitsquote inzwischen auf 99% gestiegen. Bei der Pflege und in anderen Bereichen setzt die Bundesregierung im Rahmen ihrer Reformen auch auf Einsparungen. Gewerkschaften und Sozialverbände warnen vor weitreichenden Folgen. In einem gemeinsamen Schreiben rufen sie die Koalition auf, die Kürzungspläne in Sozialbereichen zu stoppen. Diana Kramer berichtet.
3: DGB, die Gewerkschaften IG Metall und Verdi, Caritas, Diakonie und Sozialverbände sehen die geplanten Kürzungen beim Wohngeld, Kinderzuschlag oder Unterhaltsvorschuss mit großer Sorge, vor allem aber bei der Pflegereform. Durch die geplante Änderung bei den Pflegegraden würde Betroffenen der Zugang zu Leistungen erschwert oder gar verwehrt, heißt es. Die Deutsche Stiftung Patientenschutz wirft Gesundheitsminister Linnemann vor, die Pflegekommission mit Denkverboten zu belegen und fordert deshalb, alle Themen und Lösungen müssten jetzt auf den Tisch.
2: Die XXL-Länderspielpause endet am Abend in Thessaloniki. Im 4. Nations League-Spiel möchte Bundestrainer Jürgen Klopp den 2. Sieg einfahren. Nach der 0:1-Pleite im Hinspiel ist die deutsche Fußballnationalmannschaft in Griechenland auf eine Revanche-Chance. Thomas Bremser.
4: Ein deutlich besseres Ergebnis als im Hinspiel wünscht sich Jürgen Klopp im spätsommerlichen Griechenland. Im Hinspiel haben die talentierten Griechen vor allem auf eine robuste Defensive gesetzt. Damit ist das zusammengewürfelte deutsche Team gar nicht klargekommen. Doch die Klopp-Mannschaft hat inzwischen mehr Selbstvertrauen nach der starken Leistung gegen Serbien. Neben Jonas Urbich im Tor wird auch Alexander Pavlovic im Mittelfeld beginnen. Der erwartet im kleinen Stadion von Thessaloniki einen Hexenkessel. Er sagt, wir haben Bock auf das Spiel.
2: Anpfiff ist um 20.45 Uhr. Die Kollegen von RTL übertragen. 104.6 RTL, immer 10 Minuten früher auf den Punkt informiert. Der RTL-Verkehrsreport A10, östlicher Ring Richtung Dreieck Barnim. Unfall im Dreieck Barnim in der Überleitung zur A11. Hier ist die rechte Spur gesperrt. Nördlicher Ring Richtung Dreieck Havelland, da ist die Feuerwehr im Einsatz. Rechte Spur momentan gesperrt zwischen Mühlenbeck und Birkenwerder. 100 Richtung Wilmersdorf, Stau zwischen Oberlandstraße und Schöneberg. Gesundbrunnen-Wedding, da gibt's eine Demo vom Hanne-Sobeck-Platz und dann Bad Pankstraße. Blitzer stehen Neuköllner und Zossener Straße. Staus und Blitzer bitte melden unter 88484110. 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Ruhiges Herbstwetter, rund um 20 Grad. In der kommenden Nacht, da geht's dann aber runter auf 9 bis 5 Grad. Morgen heiter bis wolkig, da gibt's dann noch Nebel ein bisschen dazu und die Temperaturen bis zu 22 Grad.
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2: 15 Uhr in Berlin, Berlin und Brandenburg. Einen tollen Sonntag dir. Mit mir, Timo. Heute aus dem Straßenkinderhaus Butze. Neu eröffnet in Berlin-Lichtenberg. Komm gerne noch vorbei bis 17 Uhr. 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Jetzt neu mit der Nohan. 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
1: BTS Swim auf der 24 heute.
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1: The Life of a Showgirl, The Encore, ist die Deluxe-Version ihres neuen Albums und die neue Single daraus von Taylor Swift ist jetzt auch endlich da. Die erste, seitdem sie Travis Kelce geheiratet hat. Patient Null oder auch Patient Zero. Taylor Swift, neu auf der 23.

0: Spots geht's hoch für Martin Garrix und Ed Sheeran. Repeat It auf die 21 heute.
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0: Unser Lieblings-DJ aus Dresden ist wieder da. Purple Disco Machine. Super bodenständiger Typ, der über seine Garrix und Ed Sheeran. Repeat It auf die 21 heute.
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0: Unser Lieblings-DJ aus Dresden ist wieder da. Purple Disco Machine. Super bodenständiger

0: sehr eigenen Sound entwickelt hat und der kommt halt eben überall richtig gut an. Die neue Single von ihm zusammen mit Sängerin Meek, Test My Luck, gleich in voller Länge in den RTL Top 40.
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1: Ich denke an der Tankstelle an euch.
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0: RTL Top 40, die 19 Harry Styles American Girls. Heute große Eröffnung der Butze, ein Haus von Straßenkinder e.V. Und der Vorsitzende hier bei mir, alle nennen dich Ecki. Ecki, sag mir mal in einem Satz zusammengefasst, worum geht es hier?
1: Wow, in einem Satz 7 Etagen zusammenzufassen ist ganz schön schwierig. Aber die Butze ist entstanden aus 26 Jahren Erfahrung in der Straßensozialarbeit. Und in dieses Konzept ist eigentlich alles eingeflossen, was es niedrigschwellig macht, um Kids von der Straße zu holen. Dass wir Kids, Jugendlichen helfen, den Weg in ihrem Leben zu finden.
0: Wow. Und 104.6 RTL ist mit dabei beim Tag der offenen Tür. Kommt vorbei, noch bis 17 Uhr in der Butze, direkt am Bahnhof Lichtenberg. Jetzt die 18 in den RTL Top 40. Miley, Bass, Persuades.

104.6 RTL, Kamrat Love Sober, gerade auf der 16 gehört in den RTL Top 40. Ordentlich Bewegung heute im Countdown, denn der Hit hier war letzte Woche noch die Spitze. Wir erinnern uns. Das heißt, es muss heute also einen Wechsel ganz oben auf dem Thron geben. Wer schafft, hörst du gleich in der nächsten Stunde. Jetzt die 15. DJ Goya mit Chico. 14 Plätze.

0: Die 13 heute. Alex Warren, Fever Dream.
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0: Jetzt mit einem Extra-Hit von Michael Schulte. Zusätzlich heute in der Show für dich. Hier ist sein neuer Hit Cover You.

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2: Ich bin Christian Auschmann, guten Tag. Fahrgäste der U9 fahren ab morgen erstmals mit den neuen U-Bahn-Zügen der Baureihe J. Zunächst setzt die BVG dort 2 6 Wagenzüge ein, weitere sollen folgen. Die neuen Fahrzeuge laufen bisher auf der U5 und machen sich dort schon bezahlt. Die Pünktlichkeit ist auf 99% gestiegen. Bis Jahresende soll die Flotte auf 170 Wagen wachsen. Trotz konkreter Warnungen aus Russland ist Bundeskanzler Merz in die Ukraine gereist. Seit der Ankunft des Kanzlerzuges gab es mehrfach Drohnenalarm in der ukrainischen Hauptstadt. Merz richtete sich in einem Statement vor Ort direkt an den russischen Präsidenten, den Angriff und die Angriffe auf die Zivilbevölkerung der Ukraine zu beenden. Ulf Mauder berichtet.
3: Der ukrainische Präsident Zelensky dankte dem Kanzler für den Besuch in schwierigen Zeiten. Während Merz in Kiew weitere Militärhilfe zusicherte, kündigte das russische Verteidigungsministerium noch härtere Angriffe auf die Ukraine an. Moskau reagiere damit auf die Drohungen Zelenskys, noch mehr russische Ziele zu attackieren, hieß es. Die Gewalt in dem Krieg dürfte also nach dem Kanzlerbesuch noch weiter eskalieren.
2: Bei der Pflege und in anderen Bereichen setzt die Bundesregierung im Rahmen ihrer Reformen auch auf Einsparungen. Gewerkschaften und Sozialverbände warnen vor weitreichenden Folgen. In einem gemeinsamen Schreiben rufen sie die Koalition auf, die Kürzungspläne in Sozialbereichen zu stoppen. Diana Kramer berichtet.
4: DGB, die Gewerkschaften IG Metall und Verdi, Caritas, Diakonie und Sozialverbände sehen die geplanten Kürzungen beim Wohngeld, Kinderzuschlag oder Unterhaltsvorschuss mit großer Sorge, vor allem aber bei der Pflegereform. Durch die geplante Änderung bei den Pflegegraden würde Betroffenen der Zugang zu Leistungen erschwert oder gar verwehrt, heißt es. Die Deutsche Stiftung Patientenschutz wirft Gesundheitsminister Lindemann vor, die Pflegekommission mit Denkverboten zu belegen und fordert deshalb, alle Themen und Lösungen müssten jetzt auf den Tisch.
2: Ein neuer Rekord für die Wiesn. 7,4 Millionen Menschen haben nach Angaben der Stadt in diesem Jahr das Münchner Oktoberfest besucht. Damit sei die Wiesn 2026 die bislang meistbesuchte in ihrer Geschichte, teilte die Stadt München mit. 104.6 RTL, immer 10 Minuten früher auf den Punkt informiert. Der RTL-Verkehrssupport A10, westlicher Ring Richtung Dreieckwerder, Baustellenstau zwischen Potsdam Nord und Vöben. Östlicher Ring Richtung Dreieck Barnim, Unfall im Dreieck Barnim in der Überleitung zur A11, rechte Spur hier gesperrt. Gesundbrunnen-Wenningen, da gibt's eine Demo zwischen Hanne-Sobeck-Platz und Reinickendorfer Straße bis heute Abend 6:30. Moabit, die Gotzkowski-Straße ist wegen eines Polizeieinsatzes gesperrt zwischen Zwingli-Straße und Alt-Moabit. Blitzer stehen Neuköllner und Zossener Straße. Staus und Blitzer bitte melden unter 884-84110. 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
2: Ruhiges Herbstwetter, rund um 20 Grad. In der kommenden Nacht, da geht's dann aber runter auf 9 bis 5 Grad. Morgen heiter bis wolkig, da gibt's dann noch Nebel ein bisschen dazu und die Temperaturen bis zu 22 Grad.
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2: 16 Uhr in Berlin, Berlin und Brandenburg am Sonntag. Mit mir, Timo, natürlich. 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Hier geht's jetzt weiter mit den besten neuen Hits im Countdown. Und der 11, Leonie und Callum Scott, Stay.

Tampa City Self-Aware auf der neuen RTL Top 40. Die besten neuen jetzt im Countdown hier. Von gebrochenem Herzen zu Partylaune. Wofür Holly Humberstone einfach viel zu süß ist, verrät sie dir gleich in ihrer Neuvorstellung in 10 Minuten. Jetzt seit 20 Wochen dabei und fast ununterbrochen in den Top 10 vertreten, Shakira und

0: selber noch über den Hit gesagt, ey, der ist noch gar nicht draußen. Es fühlt sich immer noch ein bisschen gruselig, ein bisschen sehr frisch an, ihn zu spielen, weil wir ihn als Band noch gar nicht oft gespielt haben. Jetzt ist er aber draußen. Seit dieser Woche können alle Fans ihn feiern und hören. Es geht um das Thema Too Cute to be Lonely und das wortwörtlich, nämlich um den unangenehmen Moment, wenn die Musik aufhört und man realisiert, dass man irgendwie niemanden hat, den man festhalten kann und der Einsamkeit irgendwie irgendwo begegnen muss. Und eigentlich ist man doch viel zu cute dafür, also viel zu süß dafür, um einsam zu sein. Das ist das Motto von Holly Humberstone. Sie hat nicht drüber gemacht, der ist jetzt draußen. Gönnen wir uns gleich in voller Länge in den RTL Top 40.
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RTL Top 40. Loi und David Puentes, Golden Summer gerade auf der 4. Und damit geht's ganze 13 Plätze hoch. Fast rauf auf Siegertreppchen. Ey, so viel Bewegung in den Top 5 gab's schon lange nicht mehr. Alle Hits, die wir jetzt hier gerade auf den ersten 5 Plätzen hören, waren letztes Mal nicht mal in den Top 10 dabei. Muss ja auch mal Abwechslung geben. Kygo, Khalid und Griffin klettern auch hoch. Heute auf die 3.

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Was für eine Bewegung heute hier auf dem Siegertreppchen. Alle drei Hits waren letztes Mal nicht mal in den Top 10 vertreten und klettern alle sofort nach oben. Silber heute in Another und 54 Ultra Talk to You gerade auf der 2 gehört, geht 10 Plätze nach oben. Und es gibt auch einen neuen Spitzenplatz, eine neue Königin. Von 0 auf 100 im Grunde geht das Ganze 21 Plätze nach oben für Ariana Grande, die ja gerade erst eine Auszeit angekündigt hat. Trotzdem dürfen wir gratulieren. Ariana Grande, Hey That I Made You Love.

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Heute Abend 20.45 Uhr, also das Rückspiel Deutschlands gegen Griechenland in der Nations League. Und noch spannender ja eigentlich als das Ergebnis, die Pressekonferenz danach. 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
2: Ich bin Christian Auschmann, guten Tag. Die neuen U-Bahnen der Baureihe J fahren ab morgen auch auf der Linie U9 in Berlin. Zunächst setzt die BVG dort 2 Züge mit je 6 Wagen ein, weitere sollen folgen. Insgesamt sind derzeit 124 Wagen der neuen Baureihe im Einsatz. Bis Jahresende soll die Flotte auf 170 wachsen. Auf der U5, wo die Baureihe bereits seit Mai fährt, ist die Pünktlichkeitsquote inzwischen auf 99% gestiegen. Bei der Pflege und in anderen Bereichen setzt die Bundesregierung im Rahmen ihrer Reformen auch auf Einsparungen. Gewerkschaften und Sozialverbände warnen vor weitreichenden Folgen. In einem gemeinsamen Schreiben rufen sie die Koalition auf, die Kürzungspläne in Sozialbereichen zu stoppen. Diana Kramer berichtet.
3: DGB, die Gewerkschaften IG Metall und Verdi, Caritas, Diakonie und Sozialverbände sehen die geplanten Kürzungen beim Wohngeld, Kinderzuschlag oder Unterhaltsvorschuss mit großer Sorge, vor allem aber bei der Pflegereform. Durch die geplante Änderung bei den Pflegegraden würde Betroffenen der Zugang zu Leistungen erschwert oder gar verwehrt, heißt es. Die Deutsche Stiftung Patientenschutz wirft Gesundheitsminister Linnemann vor, die Pflegekommission mit Denkverboten zu belegen und fordert deshalb, alle Themen und Lösungen müssten jetzt auf den Tisch.
2: Trotz konkreter Warnungen aus Russland ist Bundeskanzler Merz in die Ukraine gereist. Seit der Ankunft des Kanzlerzuges gab es mehrfach Drohnenalarm in der ukrainischen Hauptstadt. Merz richtete sich in einem Statement vor Ort direkt an den russischen Präsidenten, den Angriff und die Angriffe auf die Zivilbevölkerung der Ukraine zu beenden. Ulf Mauder berichtet.
4: Der ukrainische Präsident Zelensky dankte dem Kanzler für den Besuch in schwierigen Zeiten. Während Merz in Kiew weitere Militärhilfe zusicherte, kündigte das russische Verteidigungsministerium noch härtere Angriffe auf die Ukraine an. Moskau reagiere damit auf die Drohungen Zelenskys, noch mehr russische Ziele zu attackieren, hieß es. Die Gewalt in dem Krieg dürfte also nach dem Kanzlerbesuch noch weiter eskalieren.
2: Im 4. Nations League-Spiel möchte Bundestrainer Klopp heute Abend den 2. Sieg einfahren. Nach der 0:1-Pleite im Hinspiel ist die deutsche Fußballnationalmannschaft in Griechenland auf eine Revanche aus. 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RTL-Verkehrsreport, Baustellenstau auf der A10, westlicher Ring Richtung Dreieckwerder zwischen Potsdam-Nord und Vöben. Unfall auf dem östlichen Ring Richtung Dreieck Barnim, rechte Spur gesperrt und zwar im Dreieck Barnim in der Überleitung zur A11. Gesundbrunn-Wedding, Demo derzeit Hanne-Sobeck-Platz bis Reinickendorfer Straße. Moabit, die Gotzkowski-Straße ist wegen eines Polizeieinsatzes gesperrt zwischen Zwingli-Straße und Alt-Moabit. Blitzer stehen Neuköllner und Zossener Straße. Staus und Blitzer bitte melden unter 88484110. 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Schönes und weiterhin ruhiges Herbstwetter. Die Temperaturen, die gehen allerdings runter heute Nacht auf 5 bis 9 Grad. Morgen heiter bis wolkig, ab und zu zeigt sich die Sonne, wenn der Nebel sich verzogen hat. Temperaturen bis 22 Grad.
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2: 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Hier ist Timo am Sonntag. 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

0: 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Vivien aus Tegel, wo bist du jetzt am Sonntag?
1: Ich bin gerade im Kino tatsächlich.
0: Im Kino?
1: Ja.
0: Was guckst du denn?
1: Im Kino, genau. Ich habe gerade Verity geguckt, den neuen Film mit Anne Hathaway.
0: Ah, okay. Wie war's?
1: War schon sehr dramamäßig, aber war nice.

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0: Radio. So heißt nämlich der neue Hit von Mark Forster. Gibt's ja nicht mal 10 Minuten.
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1: Bist du bereit für einen neuen Ohrwurm, der on top auch noch richtig cool ist? Ja, im wahrsten Sinne des Wortes. Falls du ihn auch bei Stars for Free on Tour live erlebt hast, hast du gemerkt, mitsingen geht ganz, ganz schnell. Braucht man nur einmal hören und zack, ist es im Ohr drin. Hier ist Mark Forster, brandneu. Cool.

Christy Serenity, die besten neuen Hits. 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Ja, heute gilt's. Nämlich der letzte Tag sowohl für das Oktoberfest auf dem Alexanderplatz und auch für die Altstadtwiesen in Köpenick. Also egal, wo du bist, kannst du ja vielleicht auch nochmal mitnehmen. In Köpenick geht's heute noch bis 22 Uhr. Die besten neuen Hits, hier ist Ted.

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1: Ich bin Christian Auschmann, guten Tag. Die neuen U-Bahnen der Baureihe J fahren ab morgen auch auf der Linie U9 in Berlin. Zunächst setzt die BVG dort 2 Züge mit je 6 Wagen ein, weitere sollen folgen. Insgesamt sind derzeit 124 Wagen der neuen Baureihe im Einsatz. Bis Jahresende soll die Flotte auf 170 wachsen. Auf der U5, wo die Baureihe bereits seit Mai fährt, ist die Pünktlichkeitsquote inzwischen auf 99% gestiegen. Bei der Pflege und in anderen Bereichen setzt die Bundesregierung im Rahmen ihrer Reformen auch auf Einsparungen. Gewerkschaften und Sozialverbände warnen vor weitreichenden Folgen. In einem gemeinsamen Schreiben rufen sie die Koalition auf, die Kürzungspläne in Sozialbereichen zu stoppen. Jana Kramer berichtet.
2: DGB, die Gewerkschaften IG Metall und Verdi, Caritas, Diakonie und Sozialverbände sehen die geplanten Kürzungen beim Wohngeld, Kinderzuschlag oder Unterhaltsvorschuss mit großer Sorge, vor allem aber bei der Pflegereform. Durch die geplante Änderung bei den Pflegegraden würde Betroffenen der Zugang zu Leistungen erschwert oder gar verwehrt, heißt es. Die Deutsche Stiftung Patientenschutz wirft Gesundheitsminister Linnemann vor, die Pflegekommission mit Denkverboten zu belegen und fordert deshalb, alle Themen und Lösungen müssten jetzt auf den Tisch.
1: Trotz konkreter Warnungen aus Russland ist Bundeskanzler Merz in die Ukraine gereist. Seit der Ankunft des Kanzlerzuges gab es mehrfach Drohnenalarm in der ukrainischen Hauptstadt. Merz richtete sich in einem Statement vor Ort direkt an den russischen Präsidenten, den Angriff und die Angriffe auf die Zivilbevölkerung der Ukraine zu beenden. Ulf Mauder berichtet.
3: Der ukrainische Präsident Zelensky dankte dem Kanzler für den Besuch in schwierigen Zeiten. Während Merz in Kiew weitere Militärhilfe zusicherte, kündigte das russische Verteidigungsministerium noch härtere Angriffe auf die Ukraine an. Moskau reagiere damit auf die Drohungen Zelenskys, noch mehr russische Ziele zu attackieren, hieß es. Die Gewalt in dem Krieg dürfte also nach dem Kanzlerbesuch noch weiter eskalieren.
1: Im 4. Nations League-Spiel möchte Bundestrainer Klopp heute Abend den 2. Sieg einfahren. Nach der 0:1-Pleite im Hinspiel ist die deutsche Fußballnationalmannschaft in Griechenland auf eine Revanche aus. 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RTL-Verkehrsreport, Baustellenstau auf der A10, westlicher Ring Richtung Dreieckwerder zwischen Potsdam-Nord und Vöben. Unfall auf dem östlichen Ring Richtung Dreieck-Barnim, rechte Spur gesperrt und zwar im Dreieck-Barnim in der Überleitung zur A11. Gesundbrunn-Wedding, Demo derzeit Hanne-Sobeck-Platz bis Reinickendorfer Straße. Moabit, die Gotzkowski-Straße ist wegen eines Polizeieinsatzes gesperrt zwischen Zwingli-Straße und Alt-Moabit. Blitzer stehen Neuköllner und Zossener Straße. Staus und Blitzer bitte melden unter 88484110. 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Schönes und weiterhin ruhiges Herbstwetter. Die Temperaturen, die gehen allerdings runter heute Nacht auf 5 bis 9 Grad. Morgen heiter bis wolkig. Ab und zu zeigt sich die Sonne, wenn der Nebel sich verzogen hat. Temperaturen bis 22 Grad.
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3: Du hast uns einen neuen Agathe Bauer Song mitgebracht.
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8: Wir haben eine Mail bekommen. 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